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2: Ich bin Melissa Steuri. Guten Morgen. Erstmals seit Beginn der jüngsten Eskalation ist die iranische Hauptstadt Teheran wieder angegriffen worden. In der Nacht war die Flugabwehr im Einsatz. Reporter berichteten von Detonationen. Gleichzeitig griffen die USA erneut militärische Ziele im Iran an, teilt das zuständige US-Kommando mit. Ziel war es, die Fähigkeit des Irans zu schwächen, Handelsschiffe in der Straße von Hormuz anzugreifen. Der ukrainische Präsident Volodymyr Zelensky hat nach tagelangen Protesten Armeechef Oleksandr Sirski entlassen. Das teilte er auf Telegram mit. Hintergrund ist ein Machtkampf in der Armeeführung. Vergangene Woche hatte Zelensky deswegen bereits Verteidigungsminister Wederow entlassen. Er stritt mit dem Armeechef über die Kriegsführung. Seither forderten Demonstrierende Wederows Rückkehr. Die französische Rechtsnationale Marine Le Pen kann ihren Präsidentschaftswahlkampf wohl ohne Fußfessel führen. Laut französischen Medien hat sie Revision gegen ihre Verurteilung wegen Veruntreuung von EU-Geldern eingelegt. Damit ist die einjährige Haftstrafe mit Fußfessel vorerst aufgeschoben. Das zuständige Gericht will aber noch vor den Präsidentschaftswahlen im kommenden April entscheiden. Der FC Thun hat im Hinspiel der zweiten Qualifikationsrunde für die Fußball-Champions League einen Sieg knapp verpasst. Zu Hause spielte der Schweizer Meister gegen Dinamo Zagreb ein 1:1 unentschieden. Damit ist für das Rückspiel in Zagreb in einer Woche alles noch offen. Es gibt heute wieder ganz viel Sonne, kaum ein Wölkchen zeigt sich am Himmel, das bei 26 bis 28 Grad. Jetzt am Morgen ist es mit rund 14 Grad noch ein bisschen frischer.
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2: Ich bin Melissa Steuri. Guten Morgen. Als erstes EU-Land verbietet Frankreich Instagram, TikTok und Co. für unter 15-Jährige. Dies bereits ab dem neuen Schuljahr. Die beiden Parlamentskammern haben ein Social-Media-Verbot mit großer Mehrheit beschlossen. Die Alterskontrolle sollen die großen Social-Media-Plattformen durchführen. Strafen für Kinder oder Eltern sind nicht vorgesehen. Im Kanton Genf sind Burkinis und andere Badekleider, die den ganzen Körper bedecken, in öffentlichen Schwimmbädern vorerst wieder erlaubt. Das berichtet Radio und Fernsehen RTS. Weil mehrere Organisationen Beschwerde eingereicht haben, hat ein Gericht das Verbot bis zu einem Entscheid auf Eis gelegt. Der ukrainische Präsident Volodymyr Zelensky hat nach tagelangen Protesten Armeechef Oleksandr Sirski entlassen. Das teilte er auf Telegram mit. Hintergrund ist ein Machtkampf in der Armeeführung. Vergangene Woche hatte Zelensky deswegen bereits Verteidigungsminister Wederow entlassen. Er stritt mit dem Armeechef über die Kriegsführung. Seither forderten Demonstrierende Wederows Rückkehr. Nach dem Tod eines Marokkaners bei einem Polizeieinsatz in Bologna haben in mehreren italienischen Städten erneut tausende Menschen demonstriert. Proteste gab es etwa in Mailand, Neapel und Florenz. Laut Berichten verliefen sie friedlich. Bereits vorgestern kam es in der norditalienischen Stadt Bologna zu Ausschreitungen mit zahlreichen Verletzten. Der FC Thun hat im Hinspiel der zweiten Qualifikationsrunde für die Fußball-Champions League einen Sieg knapp verpasst. Zu Hause spielte der Schweizer Meister gegen Dinamo Zagreb ein 1:1 unentschieden. Damit ist für das Rückspiel in Zagreb in einer Woche alles noch offen. Es gibt heute wieder ganz viel Sonne, kaum ein Wölkchen zeigt sich am Himmel, das bei 26 bis 28 Grad. Jetzt am Morgen ist es mit rund 14 Grad noch ein bisschen frischer.
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2: Ich bin Melissa Steuri. Guten Morgen. Das Bundesamt für Polizei FEDPOL soll Mitglieder des Motorradclubs Hells Angels als Sicherheitsbedrohung für die Schweiz eingestuft haben. Das berichten die Tamedia-Zeitungen. Sie berufen sich dabei auf Angaben der Hells Angels selbst. Öffentlich bestätigt ist die Einstufung aber nicht. Weder im Jahresbericht des FEDPOL noch im Sicherheitsbericht des Nachrichtendienstes werden die Hells Angels als sicherheitsrelevante Gruppe erwähnt. Als erstes EU-Land verbietet Frankreich Instagram, TikTok und Co. für unter 15-Jährige. Dies bereits ab dem neuen Schuljahr. Die beiden Parlamentskammern haben ein Social-Media-Verbot mit grosser Mehrheit beschlossen. Die Alterskontrolle sollen die grossen Social-Media-Plattformen durchführen. Strafen für Kinder oder Eltern sind nicht vorgesehen. Die französische Rechtsnationale Marine Le Pen kann ihren Präsidentschaftswahlkampf wohl ohne Fußfessel führen. Laut französischen Medien hat sie Revision gegen ihre Verurteilung wegen Veruntreuung von EU-Geldern eingelegt. Damit ist die einjährige Haftstrafe mit Fußfessel vorerst aufgeschoben. Das zuständige Gericht will aber noch vor den Präsidentschaftswahlen im kommenden April entscheiden. Erstmals seit Beginn der jüngsten Eskalation ist die iranische Hauptstadt Teheran wieder angegriffen worden. In der Nacht war die Flugabwehr im Einsatz. Reporter berichteten von Detonationen. Gleichzeitig griffen die USA erneut militärische Ziele im Iran an, teilt das zuständige US-Kommando mit. Ziel war es, die Fähigkeit des Irans zu schwächen, Handelsschiffe in der Straße von Hormuz anzugreifen. Der FC Thun hat im Hinspiel der zweiten Qualifikationsrunde für die Fußball-Champions League einen Sieg knapp verpasst. Zu Hause spielte der Schweizer Meister gegen Dinamo Zagreb ein 1:1 unentschieden. Damit ist für das Rückspiel in Zagreb in einer Woche alles noch offen. Es gibt heute wieder ganz viel Sonne, kaum ein Wölkchen zeigt sich am Himmel. Das bei 26 bis 28 Grad. Jetzt am Morgen ist es mit rund 14 Grad noch ein bisschen frischer.
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3: Ich bin Melissa Steuri. Guten Morgen. Als erstes EU-Land verbietet Frankreich Instagram, TikTok und Co. für unter 15-Jährige. Dies bereits ab dem neuen Schuljahr. Die beiden Parlamentskammern haben ein Social-Media-Verbot mit großer Mehrheit beschlossen. Die Alterskontrolle sollen die großen Social-Media-Plattformen durchführen. Strafen für Kinder oder Eltern sind nicht vorgesehen. Im Kanton Genf sind Burkinis und andere Badekleider, die den ganzen Körper bedecken, in öffentlichen Schwimmbädern vorerst wieder erlaubt. Das berichtet Radio und Fernsehen RTS. Weil mehrere Organisationen Beschwerde eingereicht haben, hat ein Gericht das Verbot bis zu einem Entscheid auf Eis gelegt. Nach dem Tod eines Marokkaners bei einem Polizeieinsatz in Bologna haben in mehreren italienischen Städten erneut tausende Menschen demonstriert. Proteste gab es etwa in Mailand, Neapel und Florenz. Laut Berichten verliefen sie friedlich. Bereits vorgestern kam es in der norditalienischen Stadt Bologna zu Ausschreitungen mit zahlreichen Verletzten. Norwegen erinnert heute an die 77 Todesopfer der Terroranschläge in Oslo und auf der Insel Utøya vor 15 Jahren. An einer Gedenkveranstaltung am Morgen sprechen Vertreterinnen von Selbsthilfegruppen und der norwegische Ministerpräsident. Anschließend ist ein Gottesdienst geplant, zu dem auch König Harald und Königin Sonja erwartet werden. Bei den Anschlägen 2011 zündete der Rechtsextremist Anders Behring Breivik erst vor dem Regierungsgebäude in Oslo eine Autobombe und tötete anschließend auf Utøya Jugendliche in einem Feriencamp. Es gibt heute wieder ganz viel Sonne. Kaum ein Wölkchen zeigt sich am Himmel. Das bei 26 bis 28 Grad. Jetzt am Morgen ist es mit rund 14 Grad noch ein bisschen frischer.
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2: Ich bin Melissa Steuri. Guten Morgen. Das Bundesamt für Polizei FEDPOL soll Mitglieder des Motorradclubs Hells Angels als Sicherheitsbedrohung für die Schweiz eingestuft haben. Das berichten die Tamedia-Zeitungen. Sie berufen sich dabei auf Angaben der Hells Angels selbst. Öffentlich bestätigt ist die Einstufung aber nicht. Weder im Jahresbericht des FEDPOL noch im Sicherheitsbericht des Nachrichtendienstes werden die Hells Angels als sicherheitsrelevante Gruppe erwähnt. US-Präsident Donald Trump will importierte Generika mit 100% Zoll belegen, dies ab August 2028. Ein Jahr später sollen sie sogar auf 200% steigen. Wie Trump auf seinem Netzwerk Truth Social schreibt, will er damit die Produktion von Arzneimitteln in den USA selbst wieder ankurbeln. Was diese Ankündigung für Schweizer Pharmafirmen bedeutet, ist noch offen. Im April hieß es in einem Dekret der USA, dass für Schweizer Pharmaexporte ein reduzierter Zoll von 15% gelten soll. Der Krieg gegen den Iran kostet die USA über 37 Milliarden Dollar. Das sagte US-Verteidigungsminister Pete Hegseth bei einer Anhörung im Senat. Die Summe liegt deutlich über den bisherigen Schätzungen. Sie umfasst nicht nur bereits angefallene Kosten, sondern auch Ausgaben, die bis zum Ende des laufenden US-Haushaltsjahres Ende September anfallen. Norwegen erinnert heute an die 77 Todesopfer der Terroranschläge in Oslo und auf der Insel Utøya vor 15 Jahren. Zuerst ist eine Gedenkveranstaltung geplant, anschließend ein Gottesdienst, zu dem auch König Harald und Königin Sonja erwartet werden. Bei den Anschlägen 2011 zündete der Rechtsextremist Anders Behring Breivik erst in Oslo eine Autobombe und tötete anschließend auf Utøya Jugendliche in einem Feriencamp. Es gibt heute wieder ganz viel Sonne. Kaum ein Wölkchen zeigt sich am Himmel, das bei 26 bis 28 Grad. So freundlich sollte auch der Rest der Arbeitswoche bleiben.
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2: Im Studio die Melissa Steuri. Der Schweizer Generika-Hersteller Sondo nimmt die neue Zollankündigung von US-Präsident Donald Trump zur Kenntnis. Es sei aber noch zu früh, allfällige Konsequenzen abzuschätzen, teilt Sondo auf Anfrage der Nachrichtenagentur AWP mit. Trump kündigte in der Nacht Zölle von 100% auf importierte Generika ab 2028 an, um die Arzneimittelproduktion in den USA anzukurbeln. Eine künstliche Intelligenz des Anbieters OpenAI hat selbstständig einen Cyberangriff ausgeführt. Laut dem Unternehmen brach das Programm aus einer abgeschotteten Testumgebung aus, verschaffte sich Zugang zum Internet und griff Systeme einer anderen KI-Plattform an. OpenAI spricht von einem beispiellosen Vorfall und will die Sicherheitsvorkehrungen verschärfen. Antibiotika werden weltweit oft falsch eingesetzt. Das zeigt eine Analyse von über 180 Ländern, darunter auch der Schweiz. Viele Patientinnen und Patienten erhalten demnach nicht das Antibiotikum, das für ihre Krankheit am besten geeignet wäre. Stattdessen kommen häufig zu starke Medikamente zum Einsatz. Gleichzeitig fehlen in ärmeren Ländern oft lebenswichtige Antibiotika gegen multiresistente Erreger. Es ist einer der bekanntesten Film-Soundtracks. Die Titelmelodie des Films «Der rosarote Panther». Der US-Saxophonist Plas Johnson, der das Stück von 1963 gespielt hatte, ist nun im Alter von 94 Jahren gestorben. Das berichten US-Medien. Der bekannte Jazzmusiker arbeitete im Laufe seiner Karriere mit Musikgrößen wie Frank Sinatra oder Marvin Gaye zusammen. Es gibt heute wieder ganz viel Sonne. Kaum ein Wölkchen zeigt sich am Himmel, das bei 26 bis 28 Grad. So freundlich sollte auch der Rest der Arbeitswoche bleiben.
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2: Im Studio Melissa Steuri. Der Schweizer Generika-Hersteller Sondo nimmt die neue Zollankündigung von US-Präsident Donald Trump zur Kenntnis. Es sei aber noch zu früh, allfällige Konsequenzen abzuschätzen, teilt Sondo auf Anfrage der Nachrichtenagentur AWP mit. Trump kündigte in der Nacht Zölle von 100% auf importierte Generika ab 2028 an, um die Arzneimittelproduktion in den USA anzukurbeln. Eine künstliche Intelligenz des Anbieters OpenAI hat selbstständig einen Cyberangriff ausgeführt. Laut dem Unternehmen brach das Programm aus einer abgeschotteten Testumgebung aus, verschaffte sich Zugang zum Internet und griff Systeme einer anderen KI-Plattform an. OpenAI spricht von einem beispiellosen Vorfall und will die Sicherheitsvorkehrungen verschärfen. Antibiotika werden weltweit oft falsch eingesetzt. Das zeigt eine Analyse von über 180 Ländern, darunter auch der Schweiz. Viele Patientinnen und Patienten erhalten demnach nicht das Antibiotikum, das für ihre Krankheit am besten geeignet wäre. Stattdessen kommen häufig zu starke Medikamente zum Einsatz. Gleichzeitig fehlen in ärmeren Ländern oft lebenswichtige Antibiotika gegen multiresistente Erreger. Es ist einer der bekanntesten Film-Soundtracks. Die Titelmelodie des Films «Der rosarote Panther». Der US-Saxophonist Plas Johnson, der das Stück von 1963 gespielt hatte, ist nun im Alter von 94 Jahren gestorben. Das berichten US-Medien. Der bekannte Jazzmusiker arbeitete im Laufe seiner Karriere mit Musikgrößen wie Frank Sinatra oder Marvin Gaye zusammen. Es gibt heute wieder ganz viel Sonne. Kaum ein Wölkchen zeigt sich am Himmel, das bei 26 bis 28 Grad. So freundlich sollte auch der Rest der Arbeitswoche bleiben.
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2: Für euch im Studio die Laura Kühne. Das schöne Wetter lockt viele in den See oder Fluss. In der Schweiz sind in den vergangenen 30 Tagen bis gestern schon mindestens 15 Menschen bei einem Badeunfall gestorben, erklärt Christoph Merki, Mediensprecher der Schweizerischen Lebensrettungsgesellschaft.
3: Im Rückblick auf die vergangenen Jahre ist es sicher am oberen Ende der Ertrinkungszahlen. Und jetzt kommt es darauf an, wie der Sommer dann wird.
2: Bleibt der Sommer schön, steigt das Risiko von tödlichen Badeunfällen. Im Schnitt ertrinken in einem Jahr 50 Personen. Verdachtsfälle von Sexualdelikten mit K.O.-Tropfen nehmen in der Schweiz zu. Davon berichten Fachleute aus Justiz, Rechtsmedizin und Opferberatung, wie Recherchen des Tagesanzeigers zeigen. Oft fehlt aber der Beweis, weil sich die Substanzen nur kurze Zeit im Körper nachweisen lassen. Opferberatungsstellen fordern deshalb einen einfacheren Zugang zu medizinischen Untersuchungen und zur Spurensicherung. Die rote Kappe, die Bundespräsident Guy Parmelin am WM-Spiel der Schweizer Fußball-Nazi trug, wird zum Verkaufsschlager. Laut SRF verkauft der Hersteller täglich bis zu 1500 Exemplare der Kappe mit dem Spruch «Switzerland's great since 1291». Zu SRF sagt eine Marketing-Expertin, die Kappe spricht sowohl stolze Schweizerinnen und Schweizer an, als auch Menschen, die mit der Anspielung auf Donald Trumps «Make America Great Again»-Kappe die USA auf die Schippe nehmen wollen. Die Behörden in Frankreich warnen Wanderer davor, Wasser aus Bergbächen zu trinken. Laut der Zeitung Südwest mussten in den vergangenen Wochen mehrere Touristen nach dem Trinken von Bach- und Seewasser mit dem Helikopter ins Spital geflogen werden. Die Behörden betonen, dass Bergbäche kein Trinkwasser liefern. Auch viele Filterflaschen könnten Krankheitserreger nicht zuverlässig entfernen. Komm, ein Wölkli sehen wir heute, abgesehen von der Sonne, noch am Himmel. Wir haben noch einen schwachen Beiser dazu und um die 29 Grad.
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3: Für euch im Studio Laura Kühne. Das schöne Wetter lockt viele in den See oder Fluss. In der Schweiz sind in den vergangenen 30 Tagen bis gestern schon mindestens 15 Menschen bei einem Badeunfall gestorben, erklärt Christoph Merki, Mediensprecher der Schweizerischen Lebensrettungsgesellschaft.
4: Im Rückblick auf die vergangenen Jahre ist es sicher am oberen Ende der Ertrinkungszahlen. Und jetzt kommt es darauf an, wie der Sommer dann wird.
3: Bleibt der Sommer schön, steigt das Risiko von tödlichen Badeunfällen. Im Schnitt ertrinken in einem Jahr 50 Personen. Die rote Kappe, die Bundespräsident Guy Parmelin am WM-Spiel der Schweizer Fußball-Nazi trug, wird zum Verkaufsschlager. Laut SRF verkauft der Hersteller täglich bis zu 1500 Exemplare der Kappe mit dem Spruch «Switzerland's great since 1291». Zu SRF sagt eine Marketing-Expertin, die Kappe spricht sowohl stolze Schweizerinnen und Schweizer an, als auch Menschen, die mit der Anspielung auf Donald Trumps «Make America Great Again»-Kappe die USA auf die Schippe nehmen wollen. Verdachtsfälle von Sexualdelikten mit K.O.-Tropfen nehmen in der Schweiz zu. Davon berichten Fachleute aus Justiz, Rechtsmedizin und Opferberatung, wie Recherchen des Tagesanzeigers zeigen. Oft fehlt aber der Beweis, weil sich die Substanzen nur kurze Zeit im Körper nachweisen lassen. Opferberatungsstellen fordern deshalb einen einfacheren Zugang zu medizinischen Untersuchungen und zur Spurensicherung. Die Behörden in Frankreich warnen Wanderer davor, Wasser aus Bergbächen zu trinken. Laut der Zeitung Südwest mussten in den vergangenen Wochen mehrere Touristen nach dem Trinken von Bach- und Seewasser mit dem Helikopter ins Spital geflogen werden. Die Behörden betonen, dass Bergbäche kein Trinkwasser liefern. Auch viele Filterflaschen könnten Krankheitserreger nicht zuverlässig entfernen. Komm, ein Wölkli sehen wir heute, abgesehen von der Sonne, noch am Himmel. Wir haben noch einen schwachen Wiese dazu und um die 29 Grad.
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2: Für euch im Studio Laura Kühne. US-Präsident Donald Trump muss diese Woche über die Höhe der Schweizer Strafzölle entscheiden, schreibt Schweiz heute. Mary Milanovic.
3: Die aktuellen Zölle von 10% gelten nämlich nur noch bis am Freitag. Der Handelsbeauftragte schlägt neue Zölle von 12,5% vor, also 2,5% mehr als jetzt. Ob die Schweiz einem neuen Zolldebakel aus dem Weg gehen kann, ist trotzdem unklar. Am Schluss entscheidet sowieso Donald Trump selber, wie im August letztes Jahr, wo er fast 40% Zölle gegen die Schweiz erhoben hat. Der Bund erwartet aber, dass sich Donald Trump an die Vereinbarung aus dem November hält. Die sagt, dass die Zölle höchstens auf 15% hochgehen dürfen.
2: Im Süden Frankreichs kämpft die Feuerwehr derzeit gegen einen großen Waldbrand. Im bergigen Hinterland nordöstlich von Marseille brennen derzeit rund 2.500 Hektar Wald, wie die zuständige Präfektur mitteilt. 500 Menschen mussten evakuiert werden. Auch die italienische Insel Sizilien kämpft zurzeit mit heftigen Waldbränden. Außerdem macht laut Mitteilung eine Hitzewelle mit Temperaturen bis 46 Grad den Menschen zu schaffen. Wer Smartphones oder Tablets verkauft, muss seit über einem Jahr die Energieeffizienz der Geräte angeben. Wie eine Analyse des Schweizer Konsumentenschutzes zeigt, halten sich viele Händler aber nichts daran. Nur jeder zweite untersuchte Onlineshop kennzeichnet Smartphones korrekt. Auch bei namhaften Unternehmen wie Digitec Galaxus, die Post und Quickline fehlen die Energieetiketten. Der Konsumentenschutz fordert die Händler auf, die Angaben zu ergänzen. Kaum ein Wölkchen sehen wir heute, abgesehen von der Sonne, noch am Himmel. Wir haben noch einen schwachen Bise dazu und um die 29 Grad.
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2: Für euch im Studio Laura Kühne. Wer Smartphones oder Tablets verkauft, muss seit über einem Jahr die Energieeffizienz der Geräte angeben. Wie eine Analyse des Schweizer Konsumentenschutzes zeigt, halten sich viele Händler aber nicht daran. Nur jeder zweite untersuchte Onlineshop kennzeichnet Smartphones korrekt. Auch bei namhaften Unternehmen wie Digitec Galaxus, die Post und Quickline fehlen die Energieetiketten. Der Konsumentenschutz fordert die Händler auf, die Angaben zu ergänzen. US-Präsident Donald Trump muss diese Woche über die Höhe der Schweizer Strafzölle entscheiden, schreibt Schweiz heute. Mary Milanovic.
3: Die aktuellen Zölle von 10% gelten nämlich nur noch bis am Freitag. Der Handelsbeauftragte schlägt neue Zölle von 12,5% vor, also 2,5% mehr als jetzt. Ob die Schweiz einem neuen Zolldebakel aus dem Weg gehen kann, ist trotzdem unklar. Am Schluss entscheidet sowieso Donald Trump selber, wie im August letztes Jahr, wo er fast 40% Zölle gegen die Schweiz erhoben hat. Der Bund erwartet aber, dass sich Donald Trump an die Vereinbarung aus dem November hält. Die sagt, dass die Zölle höchstens auf 15% hochgehen dürfen.
2: Im Süden Frankreichs kämpft die Feuerwehr derzeit gegen einen großen Waldbrand. Im bergigen Hinterland nordöstlich von Marseille brennen derzeit rund 2.500 Hektar Wald, wie die zuständige Präfektur mitteilt. 500 Menschen mussten evakuiert werden. Auch die italienische Insel Sizilien kämpft zurzeit mit heftigen Waldbränden. Außerdem macht laut Mitteilung eine Hitzewelle mit Temperaturen bis 46 Grad den Menschen zu schaffen. Kaum ein Wölkchen sehen wir heute, abgesehen von der Sonne, noch am Himmel. Wir haben noch einen schwachen Brise dazu und um die 29 Grad.
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2: Für euch im Studio Laura Kühne. Kommentare mit Kritik an der Themenauswahl müssen von der SRG auf ihrem Online-Portal veröffentlicht werden, auch wenn diese nicht zum Thema passen. Das hat das Bundesgericht entschieden. Auslöser war ein Nutzer, dessen Kommentar zum Journalist Julian Assange unter einem Beitrag über Zoos nicht freigeschaltet wurde. Damit sei die Meinungsäußerungsfreiheit des Schreibers verletzt worden, hielt das Bundesgericht fest. In der Schweiz ist im vergangenen Jahr etwas mehr Holz geerntet worden. Die Holzernte belief sich auf knapp 4,9 Millionen Kubikmeter, teilt der Bund mit. 1,1% mehr als im Vorjahr. Brennholz legte weiter zu. Der Anteil des Brennholzes habe sich in den letzten 20 Jahren verdoppelt, so der Bund. Nach einer Serie schwerer Unfälle verbietet Griechenland E-Scooter für unter 17-Jährige. Das Parlament billigte ein entsprechendes Gesetz. Somit dürfen in Griechenland unter 17-Jährige elektronische Scooter im Straßenverkehr nicht mehr benutzen. Wer es trotzdem tut, muss mit einer Buße von 150 Euro rechnen. Nach über 40 Jahren soll es wieder direkte Linienflüge zwischen den USA und dem Libanon geben. US-Präsident Donald Trump kündigte dies nach einem Treffen mit dem libanesischen Präsidenten an. Direkte Flugverbindungen zwischen den beiden Ländern sind seit 1985 verboten. Damals waren ein US-Passagierflugzeug entführt und zahlreiche US-Bürger als Geiseln genommen worden.
3: Es sieht morgen ähnlich aus wie heute. Es gibt wieder einen sonnigen Tag mit nur ein paar wenigen Wölkchen und Temperaturen um die 29 Grad. Auch am Freitag bleibt es schön. Erst dann am Wochenende, Samstagabend oder Sonntag gibt es dann die ersten Regentropfen.
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2: Für euch im Studio Laura Kühne. Kommentare mit Kritik an der Themenauswahl müssen von der SRG auf ihrem Online-Portal veröffentlicht werden, auch wenn diese nicht zum Thema passen. Das hat das Bundesgericht entschieden. Auslöser war ein Nutzer, dessen Kommentar zum Journalist Julian Assange unter einem Beitrag über Zoos nicht freigeschaltet wurde. Damit sei die Meinungsäußerungsfreiheit des Schreibers verletzt worden, hielt das Bundesgericht fest. In der Schweiz ist im vergangenen Jahr etwas mehr Holz geerntet worden. Die Holzernte belief sich auf knapp 4,9 Millionen Kubikmeter, teilt der Bund mit. 1,1% mehr als im Vorjahr. Brennholz legte weiter zu. Der Anteil des Brennholzes habe sich in den letzten 20 Jahren verdoppelt, so der Bund. Nach über 40 Jahren soll es wieder direkte Linienflüge zwischen den USA und dem Libanon geben. US-Präsident Donald Trump kündigte dies nach einem Treffen mit dem libanesischen Präsidenten an. Direkte Flugverbindungen zwischen den beiden Ländern sind seit 1985 verboten. Damals waren ein US-Passagierflugzeug entführt und zahlreiche US-Bürger als Geiseln genommen worden. Nach einer Serie schwerer Unfälle verbietet Griechenland E-Scooter für unter 17-Jährige. Das Parlament billigte ein entsprechendes Gesetz. Somit dürfen in Griechenland unter 17-Jährige elektronische Scooter im Straßenverkehr nicht mehr benutzen. Wer es trotzdem tut, muss mit einer Buße von 150 Euro rechnen. Es sieht morgen ähnlich aus wie heute. Es gibt wieder einen sonnigen Tag mit nur ein paar wenigen Wölkchen und Temperaturen um die 29 Grad. Auch am Freitag bleibt schön. Erst dann am Wochenende, Samstagabend oder Sonntag gibt es dann die ersten Regentropfen.
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2: Ich bin Laura Kühne. Guten Abend miteinander. Der Bundesrat will die Bevölkerung künftig mit einer eigenen News-App informieren. Laut Mitteilung soll die Entwicklung und der Betrieb der App 3,4 Millionen Franken kosten. Die Bundeskanzlei begründet das Projekt mit dem Kampf gegen Desinformation. Kritik kommt aus dem Parlament, weil die App trotz Sparvorgaben für die Kommunikation entwickelt wird. Auch wird kritisiert, dass die App als staatliches Propagandainstrument wahrgenommen werden könnte. Verdachtsfälle von Sexualdelikten mit K.O.-Tropfen nehmen in der Schweiz tendenziell zu. Das berichten rechtsmedizinische Institutionen. Allerdings bleibt es oft beim Verdacht, weil die Substanzen nach wie vor selten rechtzeitig nachgewiesen werden. Der Körper baue die Substanz schnell wieder ab, sagt Andrea Steuer vom Institut für Rechtsmedizin der Universität Zürich.
3: Wir sagen immer so, im Blut kann man das etwa 6 Stunden, im Urin vielleicht bis zu maximal 12 Stunden nachweisen. Und das ist natürlich ein Zeitfenster, was gerade in solchen Verdachtsfällen von K.O.-Mittelbeibringungen sehr kurz ist.
2: Opferberatungsstellen fordern deshalb einen einfacheren Zugang zu medizinischer Untersuchung und Spurensicherung. Jasper Philipsen gewinnt die 17. Etappe der Tour de France. Der Belgier setzt sich im Sprint der Spitzengruppe durch. Aus Schweizer Sicht setzt erneut Mauro Schmid ein Ausrufezeichen. Er wird Zweiter. Im Gesamtklassement gibt es keine Veränderungen. Der Slowene Tadej Pogacar bleibt in Gelb an der Spitze. Es sieht morgen ähnlich aus wie heute. Es gibt wieder einen sonnigen Tag mit nur ein paar wenigen Wölkchen und Temperaturen um die 29 Grad. Auch am Freitag bleibt es schön. Erst dann am Wochenende, Samstagabend oder Sonntag gibt es dann die ersten Regentropfen.
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3: Ich bin Laura Grüne. Guten Abend miteinander. Verdachtsfälle von Sexualdelikten mit K.O.-Tropfen nehmen in der Schweiz tendenziell zu. Das berichten rechtsmedizinische Institutionen. Allerdings bleibt es oft beim Verdacht, weil die Substanzen selten rechtzeitig nachgewiesen werden, sagt Andrea Steuer vom Institut für Rechtsmedizin der Universität Zürich. Zudem würden solche Fälle in der Schweiz nicht systematisch erfasst.
4: Bei uns zum Beispiel wird auch etwas erfasst nach Straftatbestand und der Straftatbestand ist dann aber Vergewaltigung oder ein Raubdelikt oder ähnliches, aber eben nicht der Verdacht auf Beibringung von K.O.-Tropfen.
3: Es wurde bereits mehrfach gefordert, dass die Verabreichung von K.O.-Tropfen gesetzlich als Straftatbestand gelten soll. Der Bundesrat lehnte die Forderung im Mai erneut ab. Er argumentierte, die Täterschaft könne bereits heute nach geltendem Recht verurteilt werden. Der Bundesrat will die Bevölkerung künftig mit einer eigenen News-App informieren. Laut Mitteilung soll die Entwicklung und der Betrieb der App 3,4 Millionen Franken kosten. Die Bundeskanzlei begründet das Projekt mit dem Kampf gegen Desinformation. Kritik kommt aus dem Parlament, weil die App trotz Sparvorgaben für die Kommunikation entwickelt wird. Auch wird kritisiert, dass die App als staatliches Propaganda-Instrument wahrgenommen werden könnte. Jasper Philipsen gewinnt die 17. Etappe der Tour de France. Der Belgier setzt sich im Sprint der Spitzengruppe durch. Aus Schweizer Sicht setzt erneut Mauro Schmid ein Ausrufezeichen. Er wird Zweiter. Im Gesamtklassement gibt es keine Veränderungen. Der Slowene Tadej Pogacar bleibt in Gelb an der Spitze. Es sieht morgen ähnlich aus wie heute. Es gibt wieder einen sonnigen Tag mit nur ein paar wenigen Wölkchen und Temperaturen um die 29 Grad. Auch am Freitag bleibt es schön. Erst dann am Wochenende, Samstagabend oder Sonntag gibt es dann die ersten Regentropfen.
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2: Guten Abend, ich bin der Jonathan Ernst.
3: Ein 67-jähriger Schweizer ist bei einem Bergunfall im Tessin ums Leben gekommen. Nachdem gestern Nachmittag bei der Tessiner Kantonspolizei eine Vermisstmeldung eingegangen war, wurde eine Suchaktion gestartet. Laut Mitteilung wurde der Verstorbene rund 2 Stunden später entdeckt. Wieso der Mann abgestürzt war, ist noch unklar. Dem Schweizer Fußballverband ist eine Petition gegen Rassismus überreicht worden. Heute Mittag wurde das Anliegen laut Mitteilung mit 12.600 Unterschriften beim Vereinssitz in Muri bei Bern überreicht. Auslöser der Petition sei ein rassistischer Vorfall bei einem Fußballspiel der ersten Liga gewesen. Damals sei die Fußballerin Jasmin Imboden mit kenianisch-schweizerischen Wurzeln rassistisch beschimpft worden. Die EU macht einen weiteren Schritt hin zur umstrittenen Chat-Kontrolle. Messenger-Dienste sollen private Nachrichten weiterhin nach Hinweisen auf sexuellen Kindermissbrauch durchsuchen dürfen. Die EU-Staaten haben sich auf eine befristete Ausnahme von den Datenschutzregeln geeinigt. Zuvor hatte bereits das EU-Parlament zugestimmt. Im Juni sind in Frankreich fast 5.800 Menschen durch die Hitze ums Leben gekommen. Während den gut 2 Wochen, als in Frankreich Hitzerekorde gebrochen wurden, habe die Sterblichkeit um 36% höher gelegen als üblich, heisst es von den Gesundheitsbehörden. Infolge der Hitzewelle von 2003 hatte Frankreich die Gesundheitsprävention bei Hitzeperioden massiv ausgebaut. Damals gab es 15.000 Tote.
2: Es sieht morgen ähnlich aus wie heute. Es wird wieder sonnig mit Temperaturen bis 29 Grad. Auch am Freitag bleibt es schön und warm. Erst am Samstag oben oder am Sonntagmorgen gibt es dann die ersten Regentropfen.
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2: Die Themen haben heute Schlagzeilen gemacht. Guten Abend. Verdachtsfälle von Sexualdelikten mit K.O.-Tropfen nehmen in der Schweiz tendenziell zu. Das berichten rechtsmedizinische Institutionen. Allerdings bleibt es oft beim Verdacht, weil die Substanzen nach wie vor selten rechtzeitig nachgewiesen werden. Der Körper baue die Substanz schnell wieder ab, sagt Andrea Steuer vom Institut für Rechtsmedizin der Universität Zürich.
3: Wir sagen immer so, im Blut kann man das etwa 6 Stunden, im Urin vielleicht bis zu maximal 12 Stunden nachweisen. Und das ist natürlich ein Zeitfenster, was gerade in solchen Verdachtsfällen von K.O.-Mittelbeibringungen sehr kurz ist.
2: Opferberatungsstellen fordern deshalb einen einfacheren Zugang zu medizinischer Untersuchung und Spurensicherung. Kommentare mit Kritik an der Themenauswahl müssen von der SRG auf ihrem Online-Portal veröffentlicht werden, auch wenn diese nicht zum Thema passen. Das hat das Bundesgericht entschieden. Ein Mann hatte sich in einem Kommentar darüber beschwert, dass auf der SRF-News-Seite eine aktuelle News zu Julian Assange fehlen würde. Weil der Kommentar unter einem Artikel über Zoos geschrieben wurde, veröffentlichte die Redaktion den Beitrag wegen fehlenden Themenbezugs nicht. Damit sei die Meinungsäußerungsfreiheit des Schreibers verletzt worden, hielt nun das Bundesgericht fest.
4: Im Kanton Genf dürfen in öffentlichen Schwimmbädern vorerst wieder Badekleider getragen werden, die den ganzen Körper bedecken. Dazu gehören auch Burkinis, die manche Musliminnen verwenden. Seit Mai sind solche Badekleider eigentlich verboten. Mehrere Organisationen haben aber gegen das vom Genfer Parlament beschlossene Gesetz Beschwerde eingereicht. Laut dem Westschweizer Radio und Fernsehen hat ein Gericht das Verbot nun so lange auf Eis gelegt, bis über die Beschwerden entschieden wurde. Antibiotika werden weltweit oft nicht richtig eingesetzt. Das zeigt eine Studie in der Fachzeitschrift The Lancet Public Health. Demnach erhalten viele Patientinnen und Patienten nicht die Antibiotika, die für ihre Erkrankung am besten geeignet wären. Häufig werden zu starke Antibiotika eingesetzt. Gleichzeitig seien lebenswichtige, gegen multiresistente Erreger wirkende Mittel in ärmeren Ländern gar nicht erhältlich. Für die Studie wurden über 180 Länder analysiert, darunter auch die Schweiz.
5: Es ist einer der bekanntesten Film-Soundtracks. Die Titelmelodie des Films Der rosarote Panther. Der US-Saxophonist Plas Johnson, der das Stück von 1963 gespielt hatte, ist nun im Alter von 94 Jahren gestorben. Das berichten US-Medien. Der bekannte Jazzmusiker arbeitete im Laufe seiner Karriere mit Musikgrößen wie Frank Sinatra oder Marvin Gaye zusammen.
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2: Diese Themen haben heute Schlagzeilen gemacht. Guten Abend.
3: Verdachtsfälle von Sexualdelikten mit K.O.-Tropfen nehmen in der Schweiz tendenziell zu. Das berichten rechtsmedizinische Institutionen. Allerdings bleibt es oft beim Verdacht, weil die Substanzen selten rechtzeitig nachgewiesen werden, sagt Andrea Steuer vom Institut für Rechtsmedizin der Universität Zürich. Zudem würden solche Fälle in der Schweiz nicht systematisch erfasst.
4: Bei uns zum Beispiel wird auch etwas erfasst nach Straftatbestand und der Straftatbestand ist dann aber Vergewaltigung oder ein Raubdelikt oder ähnliches, aber eben nicht der Verdacht auf Beibringung von K.O.-Tropfen.
3: Es wurde bereits mehrfach gefordert, dass die Verabreichung von K.O.-Tropfen gesetzlich als Straftatbestand gelten soll. Der Bundesrat lehnte die Forderung im Mai erneut ab. Er argumentierte, die Täterschaft könne bereits heute nach geltendem Recht verurteilt werden.
2: Der Schweizer Pass gehört weiterhin zu den stärksten der Welt. Laut dem aktuellen Henley Passport Index können Schweizerinnen und Schweizer ohne Visum in 185 Länder reisen. Das reicht weltweit für Rang 5. Den mächtigsten Pass der Welt besitzen Bürgerinnen und Bürger aus Singapur. An Macht haben US-amerikanische Pässe verloren. Mit 180 visafreien Ländern steht die USA auf dem 10. Platz. So weit hinten wie noch nie. Afghanistan steht am Ende der Rangliste.
5: Frankreich verbietet Social Media für Kinder unter 15 Jahren. Das Verbot gilt ab dem neuen Schuljahr. Beide Parlamentskammern haben ein Social-Media-Verbot mit großer Mehrheit beschlossen. Die Alterskontrolle sollen die Social-Media-Plattformen selbst durchführen. Strafen für Kinder oder Eltern sind nicht vorgesehen. Frankreich ist somit das erste EU-Land mit einem Social-Media-Verbot für Kinder und Jugendliche. Ähnliche Diskussionen gibt es auch in Spanien, Griechenland und Österreich.
6: Der Schweizer Generika-Hersteller Sando nimmt die neue Zollankündigung von US-Präsident Donald Trump zur Kenntnis. Es sei aber noch zu früh, allfällige Konsequenzen abzuschätzen, teilt Sando auf Anfrage der Nachrichtenagentur AWP mit. Trump kündigte in der Nacht Zölle von 100% auf importierte Generika ab 2028 an. Ein Jahr später sollen sie sogar auf 200% steigen. Damit will Trump die Produktion von Arzneimitteln in den USA ankurbeln.
3: Die rote Kappe, die Bundespräsident Guy Parmelin am WM-Spiel der Schweizer Fußball-Nazi trug, wird zum Verkaufsschlager. Laut SRF verkauft der Hersteller täglich bis zu 1500 Exemplare der Kappe mit dem Spruch «Switzerland's great since 1291». Zu SRF sagt eine Marketing-Expertin, die Kappe spricht sowohl stolze Schweizerinnen und Schweizer an, als auch Menschen, die mit der Anspielung auf Donald Trumps «Make America Great Again» Kappe die USA auf die Schippe nehmen wollen.
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2: Die Themen haben heute Schlagzeilen gemacht. Guten Abend.
3: US-Präsident Donald Trump muss diese Woche über die Höhe der Schweizer Strafzölle entscheiden. Mary Milanovic.
4: Die aktuellen Zölle von 10% gelten nämlich nur noch bis am Freitag. Der Handelsbeauftragte schlägt neue Zölle von 12,5% vor, also 2,5% mehr als jetzt. Ob die Schweiz einem neuen Zolldebakel aus dem Weg gehen kann, ist trotzdem unklar. Am Schluss entscheidet sowieso Donald Trump selber, wie im August letztes Jahr, wo er fast 40% Zölle gegen die Schweiz erhoben hat. Der Bund erwartet aber, dass sich Donald Trump an die Vereinbarung aus dem November haltet. Die sagt, dass die Zölle höchstens auf 15% hochgehen dürfen.
2: Kommentare mit Kritik an der Themenauswahl müssen von der SRG auf ihrem Online-Portal veröffentlicht werden, auch wenn diese nicht zum Thema passen. Das hat das Bundesgericht entschieden. Ein Mann hatte sich in einem Kommentar darüber beschwert, dass auf der SRF-News-Seite eine aktuelle News zu Julian Assange fehlen würde. Weil der Kommentar unter einem Artikel über Zoos geschrieben wurde, veröffentlichte die Redaktion den Beitrag wegen fehlenden Themenbezugs nicht. Damit sei die Meinungsäußerungsfreiheit des Schreibers verletzt worden, hielt nun das Bundesgericht fest.
3: Eine künstliche Intelligenz des Anbieters OpenAI hat bei einem Test unerwartet selbstständig einen Cyberangriff durchgeführt. Nach Angaben des Unternehmens gelang es dem Programm, aus einer abgeschotteten Testumgebung auszubrechen, selbstständig ins Internet zu gelangen und dann Systeme einer anderen KI-Plattform anzugreifen. Dafür habe die Anwendung von OpenAI unentdeckte Sicherheitslücken ausgenutzt. OpenAI spricht von einem beispiellosen Cybervorfall und kündigte an, die Sicherheitsvorkehrungen zu verstärken.
5: Es ist einer der bekanntesten Film-Soundtracks. Die Titelmelodie des Films «Der rosarote Panther». Der US-Saxophonist Plas Johnson, der das Stück von 1963 gespielt hatte, ist nun im Alter von 94 Jahren gestorben. Das berichten US-Medien. Der bekannte Jazzmusiker arbeitete im Laufe seiner Karriere mit Musikgrößen wie Frank Sinatra oder Marvin Gaye zusammen. Es ist einer der bekanntesten Film-Soundtracks. Die Titelmelodie des Films «Der rosarote Panther». Der US-Saxophonist Plas Johnson, der das Stück von 1963 gespielt hatte, ist nun im Alter von 94 Jahren gestorben. Das berichten US-Medien. Der bekannte Jazzmusiker arbeitete im Laufe seiner Karriere mit Musikgrößen wie Frank Sinatra oder Marvin Gaye zusammen.
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2: Die Themen haben heute Schlagzeilen gemacht. Guten Abend.
3: In nur einem Monat sind in der Schweiz schon mindestens 15 Menschen ertrunken. Dies sei deutlich mehr als in den letzten Jahren, sagt Christoph Merki von der Schweizerischen Lebensrettungsgesellschaft.
4: Im Rückblick auf die vergangenen Jahre ist es sicher am oberen Ende der Ertrinkungszahlen. Und jetzt kommt es darauf an, wie der Sommer dann wird.
3: Bleibe der Sommer schön, steige das Risiko von tödlichen Badeunfällen. Im Schnitt ertrinken in einem Jahr 50 Personen. Die Opfer sind häufig junge Männer oder Menschen im Pensionsalter.
5: Der Bundesrat will die Bevölkerung künftig mit einer eigenen News-App informieren. Laut Mitteilung soll die Entwicklung und der Betrieb der App 3,4 Millionen Franken kosten. Die Bundeskanzlei begründet das Projekt mit dem Kampf gegen Desinformation. Kritik kommt aus dem Parlament, weil die App trotz Sparvorgaben für die Kommunikation entwickelt wird. Auch wird kritisiert, dass die App als staatliches Propagandainstrument wahrgenommen werden könnte.
2: Der Schweizer Pass gehört weiterhin zu den stärksten der Welt. Laut dem aktuellen Henley Passport Index können Schweizerinnen und Schweizer ohne Visum in 185 Länder reisen. Das reicht weltweit für Rang 5. Den mächtigsten Pass der Welt besitzen Bürgerinnen und Bürger aus Singapur. An Macht haben US-amerikanische Pässe verloren. Mit 180 visafreien Ländern steht die USA auf dem 10. Platz. So weit hinten wie noch nie. Afghanistan steht am Ende der Rangliste.
3: Frankreich verbietet Social Media für Kinder unter 15 Jahren. Das Verbot gilt ab dem neuen Schuljahr. Beide Parlamentskammern haben ein Social-Media-Verbot mit großer Mehrheit beschlossen. Die Alterskontrolle sollen die Social-Media-Plattformen selbst durchführen. Strafen für Kinder oder Eltern sind nicht vorgesehen. Frankreich ist somit das erste EU-Land mit einem Social-Media-Verbot für Kinder und Jugendliche. Ähnliche Diskussionen gibt es auch in Spanien, Griechenland und Österreich.
6: Der Schweizer Generika-Hersteller Sandoz nimmt die neue Zollankündigung von US-Präsident Donald Trump zur Kenntnis. Es sei aber noch zu früh, allfällige Konsequenzen abzuschätzen, teilt Sandoz auf Anfrage der Nachrichtenagentur AWP mit. Trump kündigte in der Nacht Zölle von 100% auf importierte Generika ab 2028 an. Ein Jahr später sollen sie sogar auf 200% steigen. Damit will Trump die Produktion von Arzneimitteln in den USA ankurbeln.
2: Im Amazonasgebiet ist vergangenes Jahr so wenig Wald abgebrannt wie seit 40 Jahren nicht mehr. Laut der brasilianischen Überwachungsinitiative Map Biomass waren über 3 Millionen Hektar von Bränden betroffen. Das entspricht einer Fläche mehr als doppelt so groß wie die Zentralschweiz. Im Vergleich zum Vorjahr sind das jedoch 80% weniger. Dafür gesorgt hat der Regen, den es nach 2 Jahren Dürre wieder vermehrt gegeben hat.
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